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1: Das 3 Uhr. An 2 Minuten.
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1: Das Feierauer. An 2 Minuten.
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1: 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Der Weg zum Erfolg ist oft lang und schwer. 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Es hat ein paar Jahre gedauert, bis Tasmin Archer den Plackervertrag dann an der Tasche hat. 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
3: 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An 1 Minute.
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1: Guten Morgen!
2: Ein Blick auf Meteo, Sonden hat man ganz viel Sonnen, ob da wirklich endlich schon wieder kommen, ist da nicht so ganz klar. Auf jeden Fall brechen wir ganz, ganz dringend drehen. Das ist nach wie vor schwül warm, und auch ganz bei Temperaturen um über 30 Grad Celsius, die auch schwesenlos mir auch Natur schwest.
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4: Ob einem Velo. Anni war vorhin, wo ich gerade losstellt. Allerdings muss ich wieder unter Rad checken. Ich habe im Keller gestanden und auch da muss ich ein bisschen Handmadulein für den anderen Abschuss zu bringen. Wenn ich das möchte, habe ich einen Tipp, dass ich für die Velo-Saison da lo kriegt, hört lo Sarah Maria Deckert von der Reitschaft Myself für Reis. Guten Morgen, Sarah Marie.
5: Hallo.
4: Wenn man sich die Kosten für einen professionellen Check-up in der Werkstatt sparen will und das lieber selber machen möchte, was sind da die Basics, die man auf jeden Fall machen sollte?
5: Also auf die Checkliste habe ich jetzt mal nur Basics gesetzt, also wirklich Fahrrad putzen, die Reifen auf jeden Fall checken, das ist natürlich wichtig. Die Kette sollte gut laufen.

0: Reifen, also die ordentlich schmieren und als letztes die Bremsen, weil die sind wirklich wichtig.
1: Fahrradfahren macht ja Spaß. Man kommt aber, wenn man ordentlich in die Pedale tritt oder Gegenwind hat, auch mal schnell ins Schwitzen, was auf dem Weg zur Arbeit ziemlich doof ist. Leider kann man auch nicht in jenen schicken oder feinen Klamotten aufs Rad steigen. Das reibt schnell durch oder wird dreckig. Was rätst du uns?
0: Ja, also ich würde sowieso in erster Linie dazu raten, gemütlich zu fahren. Also ob man jetzt 5 Minuten früher oder später ankommt im Büro, ist meistens egal. Deswegen sollte man das schon als so kleine Entschleunigungsübung sehen. Dann ist das mit dem Schwitzen schon mal gar kein so großes Problem. Und wer aber trotzdem das also als Sportausgleich braucht morgens, der könnte wirklich drüber nachdenken, sich tatsächlich einfach ein Hemd zum Wechseln mitzunehmen.
1: Dass Autofahrer leider häufig ziemlich rücksichtslos sind und Radfahrer in gefährliche Situationen bringen, ist ja bekannt. Wir wollen aber natürlich auch nicht verschweigen, dass es ein paar ziemlich kamikaze Radfahrer gibt, für die keine Regeln zu gelten scheinen.
0: In der Tat gelten Geschwindigkeitsbegrenzungen auch für Radfahrer. Man kann geblitzt werden. Jetzt hat man natürlich keinen Schild vorne am Fahrrad, aber das geht trotzdem mit Radarkontrollen und Beamten in Zivil oder in Uniform, die einen dann anhalten können und man ein Bußgeld bekommt. Ansonsten vielleicht ganz noch interessant zu wissen, die Promillegrenze, die liegt bei sehr toleranten 1,6%. Aber wenn man fahrauffällig unterwegs ist, dann kann es auch bei weniger, also bei einem niedrigeren Wert gefährlich werden. Was ein Mythos übrigens ist, sind die Kopfhörer, dass die verboten sind auf dem Rad. Das stimmt nicht. Die Hände müssen frei sein und man muss seine Umgebung noch wahrnehmen, also auf die Lautstärke einfach ein bisschen achten.
1: Noch eine gute Nachricht zum Schluss. Man kann über seinen Arbeitgeber nicht nur einen Dienstwagen leasen, sondern auch ein Dienstrad. Wie geht das eigentlich?
0: Das ist im Grunde genau dasselbe. Auch Fahrräder kann ich leasen, übrigens schon seit 6 Jahren. Also das ist gar nicht neu, nur weiß es niemand. Das geht ganz einfach über den Arbeitgeber und über so 36 Monate wird diese Rate von dem eigenen Bruttogehalt abgezogen. Das bedeutet letztlich dann auch, dass mein zu versteuerndes Einkommen geringer wird. Dazu gehört auch übrigens Zubehör wie Sattelreifen und Schloss. Also auch all das kann geleast werden.
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1: Das Ning Hour. An 2 Minuten.
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5: Guten Morgen!
3: Ein Blick auf Meteo, Sonden hat man ganz viel Sonnen, ob da wirklich endlich schon wieder kommen, ist dann nicht so ganz klar. Auf jeden Fall brecht man ganz, ganz dringend drehen. Das ist nach wie vor schwül warm, und hat ganz bei Temperaturen im über 30 Grad Celsius, die ja schwesenlos mich auch Natur schwest.

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2: 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Guten Tag, Herr Schäufels.
3: Hallo.
2: Wann haben Sie zuletzt einen richtig hartnäckigen Ohrwurm gehabt? Also ein Song oder eine Melodie, die einem tagelang nicht mehr aus dem Kopf geht? Störende Ohrwürmer lassen sich nur schwer ausschalten. In laut Gedächtnisforschung helfen dagegen leichte Rätselaufgaben wie ein Sudoku, ein spannendes Buch oder auch Kaugummi kauen. Muss ich gleich mal ausprobieren. Aber warum sprechen wir eigentlich überhaupt von Ohrwürmern, Herr Schäufens? Diese Frage geht nun an Sie.
3: Zunächst einmal, es gibt tatsächlich einen Ohrwurm, beziehungsweise nicht nur einen, sondern 1800 verschiedene Arten von Ohrwürmern. Die haben so zwei charakteristische Zangen am Hinterleib und sind in Deutschland eher als Ohrenkneifer oder als Ohrkriecher bekannt. Woher haben die ihren Namen? Die wurden in der Antike getrocknet, zu Pulver zermahlen und als Medizin gegen Ohrenkrankheiten und Taubheit verwendet. Und daher erhielten sie dann einen Namen, der etwas mit Ohr beinhaltet. Später wusste man nicht mehr, warum sie Ohrwurm heißen, und man dachte dann, dass sie vielleicht nachts ins menschliche Ohr kriechen und dann sogar das Trommelfell mit ihren Zangen zerschneiden. Daher kommt diese Übertragung zum Ohrwurm als Melodie, denn wenn eine Melodie uns so im Gehörgang sitzt, dass sie nicht mehr rauskommt, dann ist das wie eben dieses Insekt, das angeblich laut der Legende auch nachts in unser Ohr kriecht und dann auch nicht mehr rauskommt. Aber die gute Botschaft ist, die Ohrenkneifer kriechen tatsächlich nicht in unser Ohr, anders als die Melodien.
2: Sehr beruhigend. Vielen Dank für die Erläuterungen, Herr Schäufens.
3: Tschüss und bis zum nächsten Mal.
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3: Ein Blick auf Meteo, Sonden hat man ganz viel Sonnen, ob da wirklich endlich dann wieder kommen, ist dann nicht so ganz klar. 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
3: Ein Blick auf Meteo, Sonden hat man ganz viel Sonnen, ob da wirklich endlich Donner wieder kommen, ist dann nicht so ganz klar. Auf jeden Fall brechen wir ganz, ganz dringend drehen. Das ist nach wie vor schwül warm, und hat ganz bei Temperaturen im über 30 Grad Celsius, die auch schweißlos mit Natur schweißt.
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3: Ein Blick auf Meteo, Sonden hat man ganz viel Sonnen, ob da wirklich endlich dann wieder kommen, ist da nicht so ganz klar. Auf jeden Fall brechen wir ganz, ganz dringend drehen. Das ist nach wie vor schwül warm, und ganz bei Temperaturen um über 30 Grad Celsius, die ja schweißlos mich Natur schweißt.
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1: Das sag sauer. Am 1 Minute.
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3: Ein Blick auf Meteo, Sonden hat man ganz viel Sonnen, ob da wirklich endlich schon wieder kommen, ist dann nicht so ganz klar. Auf jeden Fall brecht man ganz, ganz dringend drehen. Das ist nach wie vor schwül warm, und hat ganz bei Temperaturen im über 30 Grad Celsius, die auch schwäßlos mich auch Natur schwäßt.

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1: Stuck with You. 3 Wochen lang Nummer 1. Cut von Huey Lewis and the News.

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1: Et das 7 Uhr. Auf 4 Minuten.
2: 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Wie ist es wieder bei uns am Sendegebiet?
3: Ein Blick auf Meteo, Sonden hat man ganz viel Sonnen, ob da wirklich endlich Donner wieder kommen, ist dann nicht so ganz klar. Auf jeden Fall brechen wir ganz, ganz dringend drehen. Das ist nach wie vor schwül warm, und ganz bei Temperaturen im über 30 Grad Celsius, die auch schweißlos mit Natur schweißt.
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1: Da Sängauer. An 2 Minuten.
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